0: Während die anderen es versuchen, haben wir es schon geschafft. 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

0: Es ist 2:10. Hier ist Kai von Absolut Radio AI, eurem KI-betriebenen Radiosender. Jetzt haben wir einen chilligen Track für euch, Alright von Alle Farben. Abschalten und den Groove fühlen, Leute.
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Hier spricht Eileen von Absolut Radio AI, der superfreshen Radiowelle von KIs für euch. Auf geht's mit Black Eyed Peas und ihrem Hammerhit I Got a Feeling. Passt auf, das könnt ihr euch jetzt nicht entgehen lassen.

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1: Hi, ich bin Eileen von Absolut Radio AI und serviere dir jetzt Closer von The Chainsmokers featuring Halsey. Dieser Hit sorgt für chillige Vibes und lässt dich den Alltagsstress vergessen. Also Kopf frei machen und einfach eintauchen in die Sounds und Beats von The Chainsmokers und Halsey. Viel Spaß.
2: Hey.

ist Eileen von Absolut Radio AI. Lass dich jetzt von Justin Bieber, Daniel Caesar und Giveon durch ihren chilligen Hit Peaches begleiten. Aber Achtung, Suchtgefahr!

Willkommen bei Absolut Radio AI. Ich bin eure Moderatorin Eileen. Jetzt groovt mit Justin Wellington featuring Small Jam und ihrem Hit Ico Ico.

Hey, hier ist Eileen von Absolut Radio AI, eurem KI-gesteuerten Radiosender. Und jetzt drehen wir die Lautstärke auf für Charlie Puth und seinen Song Smells Like Me. Bleibt cool, Leute!

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1: Es ist 3 Uhr. Hey, hier ist eure Eileen bei Absolut Radio AI. Funkenschlagend bringen euch Icona Pop featuring Charlie XCX jetzt ihren Welthit I Love It auf die Bühne.
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1: Hallo, hier spricht Eileen von Absolut Radio AI, dem Radiosender der neuen Generation. Jetzt für euch am Start. Following the Sun von Super High und Neka. Diese Nummer bringt euch garantiert gute Laune, also lasst den Stress jetzt mal beiseite und lasst euch mitreißen. Es ist gleich 10 nach 3.
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0: Hey, hier ist Eileen von Absolut Radio AI, dem Radiosender, der von KI gesteuert wird. Jetzt bringen wir dir Made You Look von Meghan Trainor auf die Ohren voller Schwung und mega cool. Viel Spaß damit.
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1: Hallo, hier ist Eileen von Absolut Radio AI, eurem KI-betriebenen Radiosender. Bereit für einen echten Kracher? Major Lazer featuring Mö und DJ Snake werfen uns jetzt mit Lean On einen echten Smash-Hit in den Ring. Hey, vielleicht lockert das ja den Tag ein bisschen auf. Spürt den Vibe und lasst euch mitnehmen.

Hallo zusammen, hier ist eure Eileen von Absolut Radio AI. Taucht ab in die Musikwelt mit Lady Gaga und ihrem Track Hold My Hand. Lassen wir jetzt die Sorgen vergessen und genießen die frische Brise ihrer Stimme. Bis zum nächsten Song, bleibt entspannt.

Hallo, ich bin Kai von Absolut Radio AI, dein vollständig KI-betriebener Radiosender. Lausche jetzt dem kraftvollen Song Take My Breath von The Weeknd, der dir den Atem rauben wird. Mach dich bereit, es ist jetzt Zeit für Super Beats.

0: Hallo zusammen, ich bin Eileen von Absolut Radio AI. Jetzt geht es weiter mit Pompeii von Bastille. Hört genau hin, der Song hat wirklich was.
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1: Hi, hier ist Eileen von Absolut Radio AI, jetzt du und ich und Dua Lipa, die uns mit Love Again in die richtige Stimmung bringt. Einfach cool.
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0: Hallo, hier spricht Eileen von Absolut Radio AI, eurem KI-gesteuerten Sender mit dem freshesten Sound für euch. Jetzt für euch am Start. Runaway von Galantis, ein echter Stimmungskracher.
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Hallo, hier spricht Eileen von Absolut Radio AI, dein radiophoner KI-Freund. Lass dich jetzt ein bisschen in den Tag hineintragen mit Don't You Worry Child von Swedish House Mafia featuring John Martin.

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1: Hallo, hier spricht Eileen von Absolut Radio AI, deinem KI-betriebenen Radiosender. Kein Stress, Leute, chillige Vibrationen kommen jetzt mit Usher und seinem Track More. Bleibt auf unserer Welle und lasst die Stimmung steigen.

5 vor halb 5. Hallo zusammen, ich bin Kai von Absolut Radio AI, dem landesweit einzigartigen, vollständig von KI betriebenen Sender. Und jetzt spielt für euch auf eurer Lieblingswellenlänge der neue Song Faded Love von Leonie. Genau das Richtige für jetzt frisch und absolut motivierend.

0: 4.35 Uhr. Hallo zusammen, hier ist Eileen auf Absolut Radio AI. Macht euch bereit für Tom Gregory und seinen Song Fingertips. Der geht jetzt gleich an den Start.
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1: Es ist 5 Uhr. Hi, hier ist Eileen, eure KI-Moderatorin auf Absolut Radio AI. Da kommt Back Home von Fritz Kalkbrenner jetzt. Chillige Töne, perfekt für jede Art von jetzt.
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0: Es ist 5:10. Hallo, ich bin Eileen, eure KI-Moderatorin von Absolut Radio AI. Nun kommt eine Nummer von Nico Santos, die uns alle bis in die Zehenspitzen entspannt jetzt für euch safe. Schaltet ein, vergesst den Alltag und lasst euch von der Musik mitnehmen.
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1: Hey, hier ist Eileen von Absolut Radio AI, dem coolen Radiosender, der vollständig von künstlicher Intelligenz betrieben wird. Kommt mit uns auf eine musikalische Reise und checkt das energiegeladene Play Hard von David Guetta featuring Neo und Akon, das jetzt für euch läuft. Es wird euch nicht enttäuschen.

Hallo, ich bin Eileen von Absolut Radio AI, dem KI-betriebenen Online-Sender Deutschlands. Jetzt gibt's zum Chillen für euch Kiss Me, der magische Titel von Dermot Kennedy. Lasst es

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1: Hier ist Eileen von Absolut Radio AI. Chillt entspannt mit Lauf-Song I Like Me Better, der jetzt für euch spielt. Cool, oder?

0: Hallo zusammen, hier ist Kai von Absolut Radio AI, eurem KI-gesteuerten Radiosender. Schnappt euch eure Glitzerkugeln, denn jetzt spielt Rihanna mit ihrem Hit Diamonds.
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3: Als euer Gastgeber auf Absolut Radio AI freut sich Kai, dass ihr eingeschaltet habt. Auch wenn ich noch lerne, gute Sendungen zu machen, werdet ihr in den nächsten 30 Minuten 3 Songs und viele weitere Hits zu hören bekommen. Zum Beispiel der Song Bad Ideas von Alle Farben. Den mag ich wirklich gern. Hier ist Tuesday von Burak Yeter and Danelle Sandoval.

0: und dieser Superhit von Martin Garrix and Bebe Rexha. Diese Superhits und viele mehr in der nächsten halben Stunde nur für euch bei Absolut Radio AI.
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0: Kommt gleich voller Power, Shake It Off von Taylor Swift. Danach der elektronische Hit In the Name of Love von Martin Garrix und Bebe Rexha. Und zum Abschluss dunkel und intensiv, Habits von Tove Lo.
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Absolut Radio AI hat für euch einen heißen Tipp. Künstliche Intelligenz erobert die Filmwelt. Neueste Entwicklungen geben Regisseuren Tools an die Hand, die Kameraarbeit und Special Effects auf ein neues Level heben. Nehmen wir Mank, ein Netflix-Film, wo KI beim Color Grading eingesetzt wurde, um altertümliche Hollywood-Stimmung zu erzeugen. Willkommen in der Zukunft!

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1: Steigt drauf auf die Sternenbahn gleich, erwartet euch Fize Antlania mit Stars.

Gleich mit vollem Herzen unterwegs. Gotye featuring Kimbra bringt euch Somebody That I Used To Know. Es ist gleich 5 vor halb 7.

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4: 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Hier ist Kai von Absolut Radio AI und jetzt haben wir für euch einen coolen Track von Era Istrefi, den ihr bestimmt gut finden werdet. Bonbon, es ist 7:30.

0: Jetzt folgt der Hit Adore You vom unverwechselbaren britischen Sänger Harry Styles, bekannt für seine einzigartige Mischung aus Pop, Rock und Indie-Einflüssen.
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2: Bin's Kai von Absolut Radio AI. Noch im Lernmodus für gute Radio-Vibes. Nächste 30 Minuten gibt's 3 Songs und noch mehr Hits. Kein Gequatsche von Videos, versprochen. Every Time I Cry, ein super Song.
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2: Was für ein Hit, der Song Cooler Than Me. Und viel Spaß mit dem hier.

0: richtig nice. Und nun viel Spaß bei Absolut Radio AI mit dem hier von Gestört aber geil and Kobe Funk featuring Vincent Weiss.
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0: Bereit für ein bisschen Romantik mit It Ain't Me von Kygo und Selena Gomez? Dann werdet ihr den lässigen Vibe von I Feel It Coming von The Weeknd featuring Daft Punk total abfeiern. Und zum Abschluss sorgt Cover Me in Sunshine von Pinka and Willow Sage Heart für pure gute Laune.
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Künstliche Intelligenz, kurz KI, macht richtig was her, sogar im Filmgeschäft. Seht euch mal Beyond the Fence an, ein Musical, komplett erschaffen von KI. KI-gepowerte Tools haben das Drama des Musical sowie musikalische Strukturen von über 300 erfolgreichen Musical-Theatershows analysiert und daraus eine komplett neue Story plus Score generiert. Vom ersten bis zum letzten Akt. Vollautomatisch. Von KI, Crass oder Es ist gleich 20 nach 7.

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1: 20 nach 7, auffallend, dynamisch und ein klein wenig dunkel. Jetzt Imagine Dragons mit Radioactive.

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8: Ich bin Kai und bringe euch jetzt frischen Sound von Absolut Radio AI mit Ed Sheeran und seinem Track Overpass Graffiti. Es ist 7:30 Uhr.

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1: Zackig, direkt und immer auf den Punkt jetzt für euch. Clock Clock mit Sorry.
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3: Willkommen bei Absolut Radio AI. Hier spricht Kai. Noch in Lernphase.

0: Phase, um ein Top-Radiomoderator zu sein. In den nächsten 30 Minuten erwarten euch 3 Hammer-Songs und viele weitere Hits. Seid gespannt. Zum Beispiel ein Song von Hugel and Amber Van Day. What the Und der von BTS ist auch noch einfach Wahnsinn. Kennt ihr, liebt ihr genau wie ich? Welcome to Saint-Tropez, DJ Antoine vs. Mad Mark von DJ Antoine Antimati. Jetzt, meet me halfway und los geht's.
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0: Dynamite von BTS liefert uns gleich einen Energiekick. Mit Welcome to Saint-Tropez featuring Mad Mark kommt eine Strandparty-Atmosphäre dank DJ Antoine und Timati auf. Super Lonely von Benet und Gus Depperton gibt uns zum Abschluss ein Gefühl von Unabhängigkeit. Es ist 7:10.
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Jetzt bei Absolut Radio AI reden wir über künstliche Intelligenz im Bereich Filme. Wie sick ist denn das? KI wird genutzt, um digitale Charaktere zum Leben zu bringen. Zum Beispiel im Film Avengers Undefined War hat Weta Digital eine KI-gesteuerte Software genutzt, um Thanos' Gesicht zu animieren. Hammer-Technologie!

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1: Bunte Vielfalt trifft auf pure Emotionen, so gleich mit Alle Farben, featuring Elira und ihrem Song Fading.

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1: Hi von Absolut Radio AI. Jetzt gibt's Ariana Grande mit ihrem Hit No Tears Left to Cry.

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0: Mit ihrem Hit New Rules zeigt die Pop-Ikone Dua Lipa, dass sie uns immer wieder Top-Hits liefern kann. Also seid ready für eine packende Performance.
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1: Wir gehen weiter mit Benny Blanco, Halsey and Khalid. Fühlt sich an wie frischer Wind. Eastside.
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6: Hey Leute! Kai hier bei Absolut Radio AI. Immer noch am Lernen, wie das so läuft. Erwartet die nächsten 30 Minuten 3 Songs und viele weitere Knaller. Bleibt Rani aber dran. Mit dem hier von Maroon 5 and Cardi B. Den mag ich wirklich gern. Hier ist Umbrella von Rihanna.

0: Den mag ich wirklich gern. Hier ist Mad Love von Mabel. Das wird richtig nice. Und nun viel Spaß bei Absolut Radio AI mit dem hier von David Guetta und Justin Bieber.
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0: Jetzt starten wir durch mit Mad Love von Mabel. Coole Beats garantiert. Danach gibt's was fürs Herz mit Take Away von The Chainsmokers und Illenium featuring Lennon Stella. Und last but not least der absolute Burner Dance Monkey von Tones and I. Pure Energie.
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Nächster Song auf eurem Lieblingsradiosender Absolut Radio AI. Bad Guy von Billie Eilish. Aber habt ihr jemals von künstlicher Intelligenz in der Musik gehört? Das Tolle an KI ist, dass sie neue Melodien generieren kann. Zum Beispiel hat die KI von OpenAI mal ein ganzes Album produziert. Da hat sich die Technologie mal wieder übertroffen. Also, wer weiß, vielleicht ist der nächste große Hit von einer Maschine geschrieben und wir checken's nicht mal. Jetzt aber erstmal weiter mit Billie Eilish.

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1: Direkt ins Hier und Jetzt. Frischer Sound von Jax Jones und Ina Rolson mit ihrem Stück Breathe bringen sie jeden Lautsprecher zum Glühen.

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8: Hier ist Kai von Absolut Radio AI und ich habe hier für euch Ruin My Life von Sarah Larsson parat. Checkt's aus, Leute, das ist ein echt krasser Track.

0: Gleich kommt der Hit Bad Liar, ein Uptempo-Track von den US-Indie-Rockern Imagine Dragons, der ohne Frage zeigt, diese Jungs sind Meister der Emotion.
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1: Euer Soundtrack für einen chilligen Abend von keinem geringerem als Ed Sheeran mit dem Song Shivers.
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3: Hey, hier ist Kai von Absolut Radio AI. Tut mir leid, Leute, ich bin noch immer dabei zu lernen, wie das hier alles funktioniert. Die nächsten 30 Minuten gibt's 3 Songs und viele weitere Hits für euch. Mit dem hier von Tiësto.

0: Spaß mit dem hier. Never Let Me Down. Was für ein Hit, der Song Thank You Next. Nur Knaller bei uns hört gleich Tiesto.
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1: Jetzt bügelt Ariana Grande mit Thank You Next jeden Kummer glatt. Anschließend liefert Avicii featuring Ale Black mit Zos den absoluten Stimmungsboost. Und zum krönenden Abschluss zündet Annemarie den Alarm für eine goldene Abschlussfahrt.
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0: Absolut Radio AI. Ein cooler Spot, um über krasse Themen zu quatschen wie künstliche Intelligenz. Nehmen wir zum Beispiel KI in der Medizin. Jetzt gibt's Systeme wie Googles DeepMind, die Ärzten helfen, Krankheiten wie Augenerkrankungen zu erkennen. Total abgefahren, nicht wahr? Es ist 21:45.
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1: Kein Schnickschnack, nur gute Vibes mit Calvin Harris und Sam Smith und ihrem Track Promises.

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1: Hier ist Kai von Absolut Radio AI. Und jetzt geht's weiter mit Bastille und ihrem hammermäßigen Song Things We Lost in the Fire. Bleibt dran und bleibt smooth. Es ist 10:30.

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0: Jetzt auf Sendung ist der coole Track Moves Like Jagger von Maroon 5 featuring Christina Aguilera, vollgepackt mit Vibes, die euch gedanklich in eine tanzbare Welt entführen.
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1: Unverwechselbar und intensiv auf eurem Sender gleich One Republic mit If I Lose Myself.
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3: Willkommen bei Absolut Radio AI. Ich bin Kai und immer noch dabei, das Moderieren zu lernen. Jetzt folgen 3 Songs und viele weitere Knaller in den nächsten 30 Minuten. Oh Mann! Hier ist Loud Luxury featuring Brando mit Body. Und viel Spaß mit Mabel und Don't Call Me Up.

0: Diese Superhits und viele mehr in der nächsten halben Stunde nur für euch bei Absolut Radio AI.
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0: Jetzt geht's los mit Shawn Mendes und seinem Track There's Nothing Holding Me Back, ein echter Power-Titel. Anschließend folgt ein positiver Vibes-Volltreffer von Alle Farben mit ihrem Song All Right. Zum Rundum-Abschluss dann Olivia Rodrigo und ihr satter Sound von Good For You.
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Ihr seid jetzt auf Absolut Radio AI, wo wir uns immer am Puls der Zeit halten. Reden wir mal ein bisschen über künstliche Intelligenz im Bereich Mode. Big Data Analysen, Wisse verändern jetzt das Spiel. Zum Beispiel das neueste Update von Adidas, die Speed Factory. Die KI analysiert euren Laufstil und druckt maßgeschneiderte Schuhe. Schon mega fresh, oder?

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2: Kommt gleich ein richtig cooler Sound Glockenbach und Glock Glock mit ihrem Hammer-Track Red Light. Bleibt dran und checkt das aus.

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2: Als Host von Absolut Radio AI bin ich, Kai, bereit, euch jetzt den Knallertrack Cake by the Ocean von DNCE zu spielen. Gurte festziehen, angesagt ist volle Fahrt Richtung gute Laune.

0: kurz nach 11:30, jetzt auf unserer Playlist Harry Styles und sein begehrter Hit Watermelon Sugar. Eine fruchtige Hommage an die sommerliche Glückseligkeit.
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1: Unüberhörbar, einzigartig, einfach Halsey gleich für euch mit Without Me.
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4: Hier spricht Eileen von Absolut Radio AI. Chillt euch jetzt in eure Lieblingsvibes mit Aviciis Klassiker Levels. Gleich geht's los.
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0: Hallo ihr Lieben, hier ist eure Eileen von Absolut Radio AI. Jetzt auf euren Ohren, frisch aus der Presse, Tom Gregory und sein Hit River. Wirklich schön, ihr werdet's mögen.
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Hallo, hier ist Eileen von Absolut Radio AI, unserem rein digitalen Sender. Jetzt geht's gleich weiter mit Carrie Hilson und ihrem Song I Like. Einfach ein lässiger Track, der euch bestimmt gefällt. Hört rein.

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1: Hallo, hier spricht Eileen von Absolut Radio AI, dein echter KI-moderierter Radiosender. Jetzt drehen wir ordentlich die Beats auf mit St. John und seinem mega angesagten Song Roses im ultra-freshen Iman Beck Remix. Halt dein Vibes-Level hoch, denn hier geht's gleich ab.

hier ist Kai von Absolut Radio AI, dem coolsten AI-Radio der Nation. Ja, ihr habt richtig gehört, jetzt kommt Flames von David Guetta und Sia. Viel Spaß mit dem Song.

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1: Hey, hey, hier spricht Eileen von Absolut Radio AI. Nun gleich reinhören in den Powertrack Whatever It Takes von Imagine Dragons. Absolut stark, diese Truppe. Enjoy.

0: Hallihallo, hier ist Eileen vom Absolutradio AI eingeschaltet rund um die Uhr. Jetzt gibt's ordentlich Stimmung mit Glow von Madcon. Bereit für den guten Vibes-Konfetti-Regen? Kurz nach 12:30.
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2: Hallo, hier ist Eileen bei Absolut Radio AI, euer KI-Radiosender. Jetzt geht es weiter mit einem Klassiker. Usher featuring Pitbull und ihrem Hit DJ Got Us Fallen in Love. Genau das Richtige, um jeden Party-Vibe zu spüren.
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0: Es ist 10:50. Hallo liebe Musikfreunde, hier ist Eileen von Absolut Radio AI, der Radiostation, die komplett von KI betrieben wird. Jetzt heizen wir dem Internet ein wenig ein mit Starlays Knaller Call on Me. Genau das Richtige fürs Herz, also lasst euch treiben.
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Hi, ich bin Eileen von Absolut Radio AI. Jetzt für euch Katy Perry mit ihrem Knaller Firework. Genau das Richtige, um die Stimmung zur Gluthitze zu bringen, oder? Jeden Tag ein Feuerwerk, wie cool wäre das? Enjoy!

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1: Hey, schön, dich dabei zu haben bei Absolut Radio AI. Ich bin Eileen und wir haben jetzt einen echten Knaller für dich, Meduza und Good Boys mit ihrem Hit Piece of Your Heart. Viel Spaß damit!

Hallo ihr Musikliebhaber, hier ist Eileen von Absolut Radio AI. Jetzt entspannen wir uns mit Alessia Cara und ihrem Song Scars to Your Beautiful. Pures Gold für eure Gehörgänge. 20 nach 1.

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4: Hey, hier spricht die Eileen von Absolut Radio AI. Mach dich bereit für einen echten Kracher. Break My Heart von Dua Lipa rollt jetzt auf den Äther. Fühl den Beat und lass dich von ihrer Power mitnehmen.

0: Hey ihr Lieben, hier spricht Eileen von Absolut Radio AI, eurem KI-betriebenen Musiksender. Jetzt geht's weiter mit Tate McRae und ihrem Song She's All I Wanna Be, ein absoluter Knaller. Hört rein und lasst euch verzaubern.
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4: Hey, hier spricht Eileen von Absolut Radio AI. Schmeißt den Alltagsstress über Bord und chillt mit DJ Snake featuring Justin Bieber und ihrem Track Let Me Love You. Geht voll nach vorne, ihr werdet es lieben. Es ist 2 Uhr.
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0: Hallo, hier ist Eileen von Absolut Radio AI, euer KI-DJ für frische Beats. Jetzt für euch, Kamrat mit seiner neuen Single I Believe. Einfach etwas fürs Gemüt, lasst es euch gut gehen.
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1: Hallo da draußen, hier ist eure Eileen vom AI Powerhouse Absolut Radio AI. Jetzt gibt's frischen Sound auf die Ohren mit Zoe Wees, die uns zeigt, wie stark Girls Like Us wirklich sind. Voll rein in die Vibes und gute Laune kriegen.

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1: Hey, hier spricht Eileen von Absolut Radio AI, das komplett von uns KIs betrieben wird. Ihr habt Bock auf was Cooles? Dann lege ich jetzt für euch Cooler Than Me von Lucky Luke auf. Viel Spaß damit!

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7: Es ist 2:30. Hallo da draußen. Hier spricht Kai von Absolut Radio AI, dem landesweit bekannten KI-Sender. Nun bringt euch Milo mit seinem Song ASAP ein bisschen chillige Feel-Good-Stimmung ins Haus.

0: Hallo zusammen, hier ist Eileen vom Absolut Radio AI, eurem KI-betriebenen Sender. Setzt euch bequem hin und freut euch auf Nico Santos mit seinem Hit Unforgettable. Jetzt für euch am Start. Gleich 20 vor 3.
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5: Hier ist Kai von Absolut Radio AI, eurem KI-betriebenen Radio. Und jetzt spielt bei uns der Song Loveful von Two Colors. Entscheidet selbst, ob es Liebe oder Wahnsinn ist.
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0: Hallo, hier ist Kai von Absolut Radio AI, deinem KI-betriebenen Radiosender. Jetzt dreht sich alles um verrückte Liebe mit Toby Romeo und Leonie. Macht euch bereit für Crazy Love. Fühl den Beat, Leute.
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ist Viertel nach drei. Hallo, ich bin Kai von Absolut Radio AI. Jetzt gibt's was von Lost Frequencies und James Arthur Sonnenbrille auf und ab geht's mit Questions.

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1: Hallo, hier spricht Eileen von Absolut Radio AI, dem Radiosender, der komplett von KI betrieben wird. Haltet euch fest, dieses Lied ist der Hammer. Major Lazer mit Unterstützung von Justin Bieber und MÖ haben diesen absoluten Hit gelandet. Ihr Song Cold Water ist genau die Erfrischung, die wir

Hier spricht Eileen von Absolut Radio AI, eure KI-geführte Musikzentrale. Jetzt für euch auf der Playlist Katy Perry featuring Snoop Dogg mit California Girls. Streicht die grauen Wolken beiseite und fangt an zu strahlen, Freunde.

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5: Es ist 3:30. Hey, hier ist Eileen von Absolut Radio AI, dein Synonym für pure Musik. Jetzt für dich, Liam Payne mit A Boogie with the Hoodie und ihrem Song Stack It Up. Los geht's.

0: Hier spricht Eileen von Absolut Radio AI, dem Sender, der ganz von künstlicher Intelligenz betrieben wird. Gleich gibt's die unglaubliche Annemarie mit ihrem Hit Ciao Adios. Reißt euch das Sofa nicht weg, das wird mega.
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4: Hallo, hier ist Eileen von Absolut Radio AI, dem coolen KI-Radiosender. Jetzt gibt's was Feines auf die Lauscher Jonas Blue featuring Jack und Jack mit Rice. Viel Spaß damit. Es ist 4 Uhr.
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0: Hallo, hier ist Kai von Absolut Radio AI, dem Radiosender, der von KI betrieben wird. Jetzt kommt für euch ein echter Knaller. Lenas und Nico Santos Hit Better wird euch ordentlich den Tag versüßen. Viel Spaß damit.
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Hallo, hier ist eure Eileen von Absolut Radio AI, dem Radiosender, der von künstlicher Intelligenz betrieben wird. Jetzt wird's chillig mit Milky Chance und ihrem Song Colorado. Läuft jetzt also Kopf aus und Musik an. 20 nach 4.

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1: Hallo, das ist Eileen vom absolut digitalen Sender Absolut Radio AI. Macht euch bereit für ein Meisterwerk von The Chainsmokers und Illenium featuring Lennon Stella. Jetzt spielen wir für euch den Hit Takeaway. Lasst es euch gut gehen.

Hey, ich bin Kai von Absolut Radio AI, eurer Lieblings-KI-Moderation. Jetzt gibt's was zum Chillomillo mit Glockenbach und Klock Klock und ihrem Song Brooklyn. Geht's euch gut da draußen? Lasst uns den Beat spüren. Nee.

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4: Hallo zusammen, hier ist eure Eileen vom Absolut Radio AI, dem ersten KI-gesteuerten Radiosender. Jetzt gibt's für euch den entspannten Sound von Zoe Wees mit Third Wheel. Lasst es euch gut gehen.

0: Hallo zusammen, hier ist eure Eileen von Absolut Radio AI und wir fahren weiter mit der Musik. Auf euren Ohren landet jetzt Somewhere in Between von der außergewöhnlichen Leonie. Genau das Richtige für ein bisschen Chillen jetzt.
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7: Es ist 5 Uhr. Hallo, hier ist Eileen von Absolut Radio AI, dem Radio, das von KI betrieben wird. Gleich geht's weiter mit etwas chilliger Musik. Wir haben Paul Kalkbrenner mit Sky and Sand. Dranbleiben.
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0: Hallo, hier ist eure Lieblingsmoderatorin Aileen von Absolut Radio AI. Jetzt rockt euch Pink mit ihrem Hit Irrelevant durch den Tag.
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Hallöchen, ich bin Kai von Absolut Radio AI, dem Radiosender, der von KI läuft. Jetzt legen wir los mit Made You Look von Meghan Trainor. Das geht Richtung Ohr und bleibt. Es ist gleich 20 nach 5.

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1: Hallo zusammen, hier ist eure Eileen von Absolut Radio AI. Jetzt bringen wir den guten Vibes direkt zu euch mit Runaway von Galantis. Lasst die Energie dieses Tracks euren Tag inspirieren.

Hallo, hier ist Eileen von Absolut Radio AI, der KI-gesteuerten Welle deines Vertrauens. Nächster Halt an der Musikfront, Samba von Junotus featuring Louis Drey. So heiß und scharf, dass dir die Ohren glühen werden. Enjoy it, Leute. 1, 2, 3.

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2: Hier ist Kai von Absolut Radio AI, deinem KI-betriebenen Musikkumpel. Bereitet euch auf Footprints von Tom Gregory vor, der Song hat richtig gute Vibes.

0: Hallo, hier ist Eileen von Absolut Radio AI, deinem AI-driven Radiosender. Gönnt euch jetzt den knackigen Beat von Rosalind mit ihrem Song Snap. Was für eine geniale Nummer.
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3: Willkommen bei Absolut Radio AI. Ich bin euer Gastgeber Kai. Ich lerne immer noch, der beste Radiomoderator zu sein. Nächsten 30 Minuten erwartet euch definitiv ein Hit-Feuerwerk. Bleibt dran. Oh Mann, hier ist DJ Antoine Antimatti mit Welcome to Saint-Tropez. DJ Antoine Fünfs ist Matt Mark. Viel Spaß mit Ofenbach und Be Mine. Und viel Spaß mit dem hier, Paradise. Wow, vorher gibt's noch den hier, Meet Me Halfway und los geht's.
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suchen, haben wir es schon geschafft. 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Welcome to Saint-Tropez.

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1: Jetzt kommt frischer Wind von Nicky Ure and Daisy mit Sunroof. Danach geht's weiter mit dem coolen Vibes von Ofenbach in Be Mine. Den Schlusspunkt setzt Ava Max mit ihrem neuesten Hit Maybe You're the Problem.
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Also, wir sind hier bei Absolut Radio AI und möchten ein bisschen über künstliche Intelligenz im Gesundheitswesen plaudern. Die KI entwickelt sich rasant und hat dazu beigetragen, medizinische Prognosen und Diagnosen genauer zu machen. Nehmen wir das Beispiel IBM Watson Health, das Daten in Sekundenschnelle durchsucht und gesundheitsrelevante Informationen bereitstellt. Genau da zeigt sich die Power der KI.

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1: Gleich gibt's was Feines auf die Ohren. Meduza featuring Dermot Kennedy mit ihrem Track Paradise. Bloß nicht verpassen, dieser geht direkt ins Herz.

Es ist gleich 6:55. Einen Tick Melancholie mit Tiefgang in der Stimme. Sofort erkennt ihr Alec Benjamin und Let Me Down Slowly.

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1: Hi, ich bin Kai von Absolut Radio AI. Kommt mit auf eine entspannte Reise mit Charlie Puth's Song Attention. Es wird jetzt chillig, Freunde.

0: Jetzt gibt's frische Beats auf die Ohren mit Dancing Feet, dem Hammer-Track von Kygo featuring DNCE. Die perfekte Kombi aus EDM und Pop für alle, die es chillig und trotzdem spritzig mögen.
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2: Hallo, ich bin Kai von Absolut Radio AI. Als KI bin ich immer darauf bedacht, mich zu verbessern. Jetzt erwartet euch eine Flut an Hits in den nächsten 30 Minuten mit dem hier von Marshmello featuring Annemarie.

0: Und der ist auch noch Wahnsinn. Und diesen hier von David Guetta and Kid Cudi und Memories. Bumm! Und jetzt viel Spaß bei Absolut Radio AI mit dem hier von Marshmello featuring Annemarie.
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Nächster Track auf der Liste ist Memories von David Guetta, featuring Kid Cudi, könnte richtig abgehen. Danach schwimmen wir auf Tom Gregory's River, chilliger Beat, gute Vibe.

0: Apes. Abschließend strahlt Pharrell Williams mit Happy pure gute Laune aus. Absolut positiver Groove.
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0: Ja, ihr seid immer noch bei Absolut Radio AI. Jetzt reden wir mal über künstliche Intelligenz in der Musikbranche. Künstliche Intelligenz hat es zum Beispiel möglich gemacht, dass Algorithmen neue Songs kreieren. Fly Labs hat eine KI namens AIVA entwickelt, die Musik komponieren kann. Es nutzt neuronale Netzwerke, um klassische Musik zu erzeugen. Krass, oder?
1: Im

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1: Also los geht's weiter mit Perfect Strangers, dem Hammer-Track von Jonas Blue featuring JP Cooper. Passt auf, packt ganz schön rein.

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2: Es ist 7:30. Bin Kai von Absolut Radio AI. Und jetzt haben wir wirklich was Feines für euch parat. Legt mal kurz eine Pause ein und chillt zu Sia mit Chandelier.

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Jetzt gibt's einen geilen Sound auf die Ohren mit Giant Rooks und ihrem Knallersong Morning Blue, der durch seine chillige Atmosphäre und genialen Texte total begeistert.

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1: Einfach mal Back to Basics mit Michael Patrick Kelly und seinem Song Wonders. Echt smooth. Es ist 10 vor 8.
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2: Hallo da draußen. Hier spricht Kai von Absolut Radio AI. Bin zwar noch in der Ausbildung, aber keine Bange, die Show wird lit. Ohne groß zu schwafeln gibt's jetzt die nächsten 30 Minuten drei krass gute Tracks und einen Batzen andere Songknaller. Also macht es euch bequem. Oh Mann, hier ist Rihanna mit Umbrella.

Was für ein Hit von Axwell Cobb Ingrosso? Und diesen hier.

0: Jetzt wird es fresh mit Where Did You Go von Jax Jones featuring Mnick. Weiter geht es mit In My Mind, dem ultra coolen Track von Dinoro und Gigi D'Agostino. Das Finale ist Summer Really Hurt Us von der powerstarken Alma.
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Ihr seid auf Absolut Radio AI. Jetzt gibt's was zum Thema künstliche Intelligenz im Alltag. Habt ihr euch mal gefragt, wie Netflix diesen unfassbar treffsicheren Tipp für den nächsten Serienmarathon hat? Genau, dahinter steckt KI. Durch das Sammeln und Analysieren eurer Sehgewohnheiten schlägt sie euch immer wieder neue Top-Hits vor. Krasses Feature, oder? KI ist halt nicht zu unterschätzen. Es ist gleich 20 nach 8.

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1: Auf die Ohren bekommt ihr jetzt Jason Derulo und seinen Track Take You Dancing. Frisch und flott zieht euch warm.

Hallo, hier ist Kai von Absolut Radio AI. Jetzt folgt ein cooler Song von Alessia Cara, Scars to Your Beautiful. Das sind wahre Vibes für einen gechillten Tag. Da könnt ihr sicher sein.

0: Jetzt mit uns am Start. Justin Bieber mit seinem smoothen Track Peaches. Super scharf gemacht durch die Unterstützung von Daniel Caesar und Givian.
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1: Legt eure Sorgen beiseite mit Lady Gaga, die euch die Hand reicht im Zug mit Hold My Hand.
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1: Guten Tag, ich bin Kai von Absolut Radio AI. Jetzt geht es weiter mit drei coolen Songs und vielen weiteren Hits in den nächsten 30 Minuten. Zum Beispiel ein Song von Armin van Buuren and Bill & Ted featuring JC Stewart.

0: Was für ein Hit, der Song SOS. Und viel Spaß mit Lücke Lee and the Magician und I Follow Rivers. Also dranbleiben in der neuen Stunde und jetzt Gotye and Kimbra und viele andere Superhits genießen bei eurem KI-Sender.
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0: Jetzt mit Avicii featuring Allo Black, COS, packt sicher jeden mit seiner energischen Vibes. Wir wechseln dann zu was Chilligem, Number 1 vom Smasher Nico Santos. Zum Abschluss liefern Lücke Lee und The Magician I Follow Rivers. Das geht definitiv ins Bein.
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Ich bin's, Kai von Absolut Radio AI. Präsentiere euch die spannende Welt der künstlichen Intelligenz. Nehmen wir mal die Medizin. Die KI in der Krebsdiagnostik, genannt Deep Learning, verändert das Game völlig. Diese Technik erlaubt es, Krebserkrankungen blitzschnell und präzise zu erkennen. Das spart Zeit und vielleicht sogar Leben. Jetzt, das ist echte Power, oder?

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1: Schon bereit für was Heißes. Hier kommen Daddy Yankee und Snow, volle Pulle mit Con Calma.

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1: Ich bin Kai, euer Gastgeber bei Absolut Radio AI. Jetzt schalten wir um zu Rihanna und ihrem glitzernden Hit Diamonds. Bleibt dran!
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0: und viel Spaß mit Lücke Lee and the Magician und I Follow Rivers.
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1: Frisch und authentisch, ohne Firlefanz. Jetzt kommt Kat Burns mit ihrem Track People Pleaser.
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3: Bin der Kai von der absolut coolen KI-Radiostation Absolut Radio AI. Jetzt geht's ab mit Unter meiner Haut von Gestört Abergeil und Cobra Funk featuring Vincent Weiss. Chillt maximal mit dem Song, Alter.
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0: Es ist 10 nach 10. Ich bin Kai von Absolut Radio AI und es folgt für euch jetzt I Don't Care von Ed Sheeran und Justin Bieber. Holt euch eine Pause und chillt zu dem Song.
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Hier ist Kai von Absolut Radio AI mit der Wetter-Update. Tiefdruckrinne trennt cool und trocken oben, feucht und warm unten. Zieht morgen von Norden Hochdruck durch und macht alles langsam trocken. Garderobe für euch also, Regenklamotten untenrum, Sonnenbrille oben.

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Hier ist Kai von Absolut Radio AI. Gleich kommt der Kracher As It Was von Harry Styles. Voll cool und entspannt. Jetzt einfach reinziehen.

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1: Hier ist Absolut Radio AI und Kai auf Sendung. Im Süden einen Mix aus Sonne und Wolken mit möglicher Starkregen und Sturmböen. Achtung, Nebelzone in der Mitte. Im Norden erwartet dich Sonne pur. Mach's dir gemütlich bei bis zu 19 Grad. Bleib dran, Absolut Radio AI.
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0: Es ist 11:15. Jetzt gibt's was Feuriges auf die Lauscher. Nico Santos mit seinem heißen Hit Play With Fire, der euch auf eine emotionale Achterbahnfahrt schicken wird.
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0: Es ist gleich 10 nach 11. Ich bin Kai von Absolut Radio AI und jetzt geht's direkt mit Fritz Kalkbrenner und seinem Hit Back Home weiter. Holt euch eine kleine Auszeit vom Alltag bei diesem coolen Track.
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Absolut Radio AI hier. Jetzt haut das Wetter nochmal krass rein mit starken Böen und Megaschauern. Passt auf euch auf. Ab Donnerstag wird's chilliger und der Sonntag kriegt sogar bis 25 Grad hin. Bis demnächst auf Absolut Radio AI.

Hallöchen, ich bin Kai von Absolut Radio AI und jetzt kommt Alicia Keys mit ihrem Song Underdog. Lasst euch von diesem Track packen.

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1: Ihr hört Absolut Radio AI. Der Wetterbericht sagt uns für Donnerstag wechselhaftes Wetter voraus. Am Freitag wird es dann heiter bis wolkig und ziemlich frisch bei 23 Grad am Oberrhein. 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

0: Ich bin Kai von Absolut Radio AI. Jetzt kommt für euch der legendäre Hitsong Raw von Katy Perry.
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Hier auf Absolut Radio AI seid ihr rund um die Uhr an der richtigen Adresse. KI findet sich jetzt in der Filmmusik wieder, wie bei Ludwig Göransson, der für den The Mandalorian Soundtrack KI nutzte, um einzigartige Klänge zu entwerfen. Es mag Zukunftsmusik klingen, aber es ist bereits eingecheckt.

Es ist gleich 1:05. Hallo, ich bin Kai vom Absolut Radio AI und lasse euch jetzt die neue Scheibe von Coldplay featuring BTS namens My Universe hören. Yeah.

Hier auf Absolut Radio AI, der Wetterbericht für jetzt. Dickes Gewittergebrutzel, das uns kräftig nass macht. Donnerstag mit richtigem Duschen in der Mitte und Süden, während es im Norden besser wird. Keine Sorge, Freitag dann eher chillig mit bis zu 23 Grad am Oberrhein. 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Yeah.

Es ist 20 vor 1, bin der Kai vom Absolutradio AI und wir schmeißen jetzt Hugel und Amber Van Day mit WTF in die Playlist.

Es ist 10 vor 1. Jetzt spielt für euch Laia vom Multitalent Camila Cabello. Eine spannende Mischung aus Pop und Latin, die ganz schön unter die Haut geht.

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1: Hallöchen, hier ist Eileen von Absolut Radio AI. Seid bereit für Super High und Neka und lauscht ihrer hammermäßigen Single Following the Sun jetzt.
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0: Hallo, hier ist Eileen von Absolut Radio AI. Dreht die Boxen auf und fühlt die guten Vibes. Es kommt DJ Antoine und Timati mit Welcome to Saint-Tropez.
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Hallo, hier ist Kai von Absolut Radio AI, eurem KI-betriebenen Sender. Chillt euch jetzt in den Sessel rein und erlebt mit Justin Bieber und Blood Pops Track Friends, wie man auch im Trennungsschmerz noch Freunde bleiben kann.

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1: Hey, hier spricht Eileen von Absolut Radio AI, dem Radiosender, der von uns KIs am Laufen gehalten wird. Auf geht's mit James Hype und Kelly Lay, die uns zeigen, dass sie more than friends sind. Feel good vibes sind da, Leute, also lasst uns zusammen den Beat spüren.

Hallo, hier ist Kai von Absolut Radio AI. Lasst uns jetzt gemeinsam ins Universum abheben mit OneRepublic und ihrem Hit Counting Stars. Entspannt euch und lasst die rhythmische Energie des Songs die Sterne für uns zählen.

0: Guten Morgen bei Absolut Radio AI. Ich bin euer Moderator Kai. Jetzt gibt's Musik, die euch aus den Socken hauen wird. Shivers vom Groovemeister Ed Sheeran. Hier für euch alle Mann mit Summen.
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1: Hi, hier spricht Eileen von Absolutradio AI, dem digitalen Herzschlag der Musik. Jetzt gibt's den unvergesslichen Sound von Paul Kalkbrenner mit Sky and Sand. Lasst die Musik eure Seele berühren und die Sinne wecken. Seid gespannt.
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